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1: Einen schönen guten Morgen, es ist kurz nach 5 Uhr.
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2: Mit hochsommerlichen Temperaturen, teils aber auch sehr kräftigen Gewittern geht's weiter. Hier ist Michael Miem mit dem Blick aufs Wetter. Die Wochenmitte bringt uns wechselnde Bewölkung und im Südosten und Osten teils kräftige Schauer und Gewitter. Es besteht weiterhin Unwettergefahr. Die Temperaturen liegen bei 25 Grad an der Küste, im Osten bei bis zu 35 Grad. Für etwas Abkühlung sorgt nur schwacher Wind, der allerdings in Gewitternähe kräftig auffrischen kann. In der Nacht ist es weiterhin wechselnd bewölkt. Im Osten und Südosten gibt es nochmals Schauer und Gewitter. Die Temperaturen kühlen sich auf 21 bis 15 Grad ab. Auch morgen und übermorgen geht es wolkig und mit teils kräftigen Gewittern weiter bei Temperaturen zwischen 26 und bis zu 33 Grad am Tag.
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Willkommen zum heutigen Kalenderblatt auf Radio Retrowelle. Wir schreiben Mittwoch, den 5. August 2026. Heute vor 168 Jahren wurde eine Verbindung vollendet, die damals als technisches Wunder galt. Am 5. August 1858 war das erste Telegrafenkabel zwischen Europa und Nordamerika vollständig verlegt. Nachrichten, die zuvor mit dem Schiff viele Tage unterwegs gewesen waren, konnten nun innerhalb kurzer Zeit über den Atlantik geschickt werden. Allerdings stellte das Kabel bereits wenige Wochen später seinen Dienst ein. Auch der technische Fortschritt hatte also damals schon gelegentlich eine kurze Leitung. Am 5. August 1914 wurde in der amerikanischen Stadt Cleveland eine der ersten elektrisch betriebenen Verkehrsampeln der Welt aufgestellt. Sie zeigte zunächst nur rote und grüne Signale. Das gelbe Licht kam erst später hinzu. Ein wichtiger Schritt zur Begrenzung des atomaren Wettrüstens folgte am 5. August 1963. Die Vereinigten Staaten, die Sowjetunion und Großbritannien unterzeichneten ein Abkommen, das Kernwaffenversuche in der Atmosphäre, im Weltraum und unter Wasser untersagte. Kommen wir zu den Geburtstagskindern. Der 2025 verstorbene amerikanische Gitarrist Rick Derringer wäre heute 79 Jahre alt geworden. Bekannt wurde er bereits in den 60er Jahren mit den McCoys und Hang On Sloopy. Die australische Sängerin Samantha Zeng wird heute 75. Ihren größten internationalen Hit hatte sie 1977 mit Emotion, einem von Barry und Robin Gibb geschriebenen Titel. Pat Smear feiert seinen 67. Geburtstag. Der Gitarrist spielte unter anderem bei Nirvana und gehört seit vielen Jahren zu den Foo Fighters. Und Beastie Boys-Mitglied Adam York wäre heute 62 Jahre alt geworden. Herzlichen Glückwunsch allen noch lebenden Star-Geburtstagskindern und auch Ihnen, die uns zuhören, falls Sie heute Geburtstag haben. Alles Liebe, alles Gute, viel Gesundheit, Glück, Erfolg im Beruf und ein langes Leben.

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1: Es ist kurz nach 6 Uhr.
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2: Mit Gisela Hoff. Die Innenminister der Europäischen Union haben über Konsequenzen aus der Migrationskrise in der spanischen Exklave Ceuta beraten. Im Mittelpunkt standen Maßnahmen zum besseren Schutz der EU-Außengrenzen. Für die deutsche Waffenlobbyistin und FDP-Politikerin Strack-Zimmermann sind ausländische Kräfte verantwortlich für den Run auf die Exklave. Sie spricht von einem hybriden Angriff auf die EU.
3: Ich teile die Einschätzung einiger, dass wir davon ausgehen müssen, dass Russland alles versuchen wird, diese EU zu spalten. Und wir konnten ja sehen, wie das ja gelungen zu sein schien, nämlich mit dem gewissermaßen Migrationsangriff auf Spanien. Und wir müssen uns darauf einrichten, dass die Angriffe auf uns in unterschiedlicher Form stattfinden. Und da schließe ich so etwas nicht aus. Wenn ein Land in Europa auch über sogenannte Migrationsströme angegriffen wird, dass dann eben auch alle anderen zur Seite stehen. Das ist ein Muss. Und alle Länder haben diesen Schutz verdient, wenn sie auch primär natürlich für den eigenen Schutz erstmal verantwortlich sind.
2: Wer schon in jungen Jahren soziale Netzwerke nutzt, könnte später schlechtere schulische Leistungen erzielen. Zu diesem Ergebnis kommt eine Studie der Universität Mailand, für die mehr als 5000 Schülerinnen und Schüler befragt wurden. Untersucht wurde, ob Kinder mit einem frühen Social-Media-Konto bei späteren Leistungstests in Mathematik, Italienisch und Englisch schlechter abschnitten. Die Ergebnisse sprechen für einen Zusammenhang zwischen früher Nutzung und schwächeren Leistungen. Die geplante Abschaffung der abschlagsfreien Frührente sorgt weiter für Streit in der Politik. Saarlands Regierungschefin Rehlinger lehnt den Vorschlag der Rentenkommission ab und verweist auf die Lebensleistung vieler Beschäftigter. Unterstützung kommt dagegen von Schleswig-Holsteins Ministerpräsident Günther. Er verteidigt die Reformpläne, die das Ende der beliebten Rentenregelung vorsehen. Bahnreisende mussten auch im Juli erneut viel Geduld mitbringen. Nach Angaben der Deutschen Bahn war nur etwas mehr als jeder zweite Fernzug ohne größere Verspätung unterwegs. Damit blieb die Pünktlichkeit im Vergleich zum Vormonat unverändert. Neben den hohen Temperaturen machen dem Unternehmen weiterhin vor allem Probleme mit der Infrastruktur zu schaffen.
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1: Mit hochsommerlichen Temperaturen, teils aber auch sehr kräftigen Gewittern geht's weiter. Hier ist Michael Miem mit dem Blick aufs Wetter. Die Wochenmitte bringt uns wechselnde Bewölkung und im Südosten und Osten teils kräftige Schauer und Gewitter. Es besteht weiterhin Unwettergefahr. Die Temperaturen liegen bei 25 Grad an der Küste, im Osten bei bis zu 35 Grad. Für etwas Abkühlung sorgt nur schwacher Wind, der allerdings in Gewitternähe kräftig auffrischen kann. In der Nacht ist es weiterhin wechselnd bewölkt. Im Osten und Südosten gibt es nochmals Schauer und Gewitter. Die Temperaturen kühlen sich auf 21 bis 15 Grad ab. Auch morgen und übermorgen geht es wolkig und mit teils kräftigen Gewittern weiter bei Temperaturen zwischen 26 und bis zu 33 Grad am Tag.
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1: Ein Blick auf die Uhr, es ist kurz nach 7.
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2: Mit Gisela Hoff. Die Innenminister der Europäischen Union haben über Konsequenzen aus der Migrationskrise in der spanischen Exklave Ceuta beraten. Im Mittelpunkt standen Maßnahmen zum besseren Schutz der EU-Außengrenzen. Für die deutsche Waffenlobbyistin und FDP-Politikerin Strack-Zimmermann sind ausländische Kräfte verantwortlich für den Run auf die Exklave. Sie spricht von einem hybriden Angriff auf die EU.
3: Ich teile die Einschätzung einiger, dass wir davon ausgehen müssen, dass Russland alles versuchen wird, diese EU zu spalten. Und wir konnten ja sehen, wie das ja gelungen zu sein schien, nämlich mit dem gewissermaßen Migrationsangriff auf Spanien. Und wir müssen uns darauf einrichten, dass die Angriffe auf uns in unterschiedlicher Form stattfinden. Und da schließe ich so etwas nicht aus. Wenn ein Land in Europa auch über sogenannte Migrationsströme angegriffen wird, dass dann eben auch alle anderen zur Seite stehen. Das ist ein Muss. Und alle Länder haben diesen Schutz verdient, wenn sie auch primär natürlich für den eigenen Schutz erstmal verantwortlich sind.
2: Wer schon in jungen Jahren soziale Netzwerke nutzt, könnte später schlechtere schulische Leistungen erzielen. Zu diesem Ergebnis kommt eine Studie der Universität Mailand, für die mehr als 5000 Schülerinnen und Schüler befragt wurden. Untersucht wurde, ob Kinder mit einem frühen Social-Media-Konto bei späteren Leistungstests in Mathematik, Italienisch und Englisch schlechter abschnitten. Die Ergebnisse sprechen für einen Zusammenhang zwischen früher Nutzung und schwächeren Leistungen. Die geplante Abschaffung der abschlagsfreien Frührente sorgt weiter für Streit in der Politik. Saarlands Regierungschefin Rehlinger lehnt den Vorschlag der Rentenkommission ab und verweist auf die Lebensleistung vieler Beschäftigter. Unterstützung kommt dagegen von Schleswig-Holsteins Ministerpräsident Günther. Er verteidigt die Reformpläne, die das Ende der beliebten Rentenregelung vorsehen. Bahnreisende mussten auch im Juli erneut viel Geduld mitbringen. Nach Angaben der Deutschen Bahn war nur etwas mehr als jeder zweite Fernzug ohne größere Verspätung unterwegs. Damit blieb die Pünktlichkeit im Vergleich zum Vormonat unverändert. Neben den hohen Temperaturen machen dem Unternehmen weiterhin vor allem Probleme mit der Infrastruktur zu schaffen.
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4: Mit hochsommerlichen Temperaturen, teils aber auch sehr kräftigen Gewittern geht's weiter. Hier ist Michael Miem mit dem Blick aufs Wetter. Die Wochenmitte bringt uns wechselnde Bewölkung und im Südosten und Osten teils kräftige Schauer und Gewitter. Es besteht weiterhin Unwettergefahr. Die Temperaturen liegen bei 25 Grad an der Küste, im Osten bei bis zu 35 Grad. Für etwas Abkühlung sorgt nur schwacher Wind, der allerdings in Gewitternähe kräftig auffrischen kann. In der Nacht ist es weiterhin wechselnd bewölkt. Im Osten und Südosten gibt es nochmals Schauer und Gewitter. Die Temperaturen kühlen sich auf 21 bis 15 Grad ab. Auch morgen und übermorgen geht es wolkig und mit teils kräftigen Gewittern weiter bei Temperaturen zwischen 26 und bis zu 33 Grad am Tag.
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1: Und damit ist es kurz nach 8 Uhr.
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2: Mit Gisela Hoff. Die Innenminister der Europäischen Union haben über Konsequenzen aus der Migrationskrise in der spanischen Exklave Ceuta beraten. Im Mittelpunkt standen Maßnahmen zum besseren Schutz der EU-Außengrenzen. Für die deutsche Waffenlobbyistin und FDP-Politikerin

0: Zimmermann sind ausländische Kräfte verantwortlich für den Run auf die Exklave. Sie spricht von einem hybriden Angriff auf die EU.
1: Ich teile die Einschätzung einiger, dass wir davon ausgehen müssen, dass Russland alles versuchen wird, diese EU zu spalten. Und wir konnten ja sehen, wie das ja gelungen zu sein schien, nämlich mit dem gewissermaßen Migrationsangriff auf Spanien. Und wir müssen uns darauf einrichten, dass die Angriffe auf uns in unterschiedlicher Form stattfinden. Und da schließe ich so etwas nicht aus. Wenn ein Land in Europa auch über sogenannte Migrationsströme angegriffen wird, dass dann eben auch alle anderen zur Seite stehen. Das ist ein Muss. Und alle Länder haben diesen Schutz verdient, wenn sie auch primär natürlich für den eigenen Schutz erstmal verantwortlich sind.
0: Wer schon in jungen Jahren soziale Netzwerke nutzt, könnte später schlechtere schulische Leistungen erzielen. Zu diesem Ergebnis kommt eine Studie der Universität Mailand, für die mehr als 5000 Schülerinnen und Schüler befragt wurden. Untersucht wurde, ob Kinder mit einem frühen Social-Media-Konto bei späteren Leistungstests in Mathematik, Italienisch und Englisch schlechter abschnitten. Die Ergebnisse sprechen für einen Zusammenhang zwischen früher Nutzung und schwächeren Leistungen. Die geplante Abschaffung der abschlagsfreien Frührente sorgt weiter für Streit in der Politik. Saarlands Regierungschefin Rehlinger lehnt den Vorschlag der Rentenkommission ab und verweist auf die Lebensleistung vieler Beschäftigter. Unterstützung kommt dagegen von Schleswig-Holsteins Ministerpräsident Günther. Er verteidigt die Reformpläne, die das Ende der beliebten Rentenregelung vorsehen. Bahnreisende mussten auch im Juli erneut viel Geduld mitbringen. Nach Angaben der Deutschen Bahn war nur etwas mehr als jeder zweite Fernzug ohne größere Verspätung unterwegs. Damit blieb die Pünktlichkeit im Vergleich zum Vormonat unverändert. Neben den hohen Temperaturen machen dem Unternehmen weiterhin vor allem Probleme mit der Infrastruktur zu schaffen.
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3: Mit hochsommerlichen Temperaturen, teils aber auch sehr kräftigen Gewittern geht's weiter. Hier ist Michael Miem mit dem Blick aufs Wetter. Die Wochenmitte bringt uns wechselnde Bewölkung und im Südosten und Osten teils kräftige Schauer und Gewitter. Es besteht weiterhin Unwettergefahr. Die Temperaturen liegen bei 25 Grad an der Küste, im Osten bei bis zu 35 Grad. Für etwas Abkühlung sorgt nur schwacher Wind, der allerdings in Gewitternähe kräftig auffrischen kann. In der Nacht ist es weiterhin wechselnd bewölkt. Im Osten und Südosten gibt es nochmals Schauer und Gewitter. Die Temperaturen kühlen sich auf 21 bis 15 Grad ab. Auch morgen und übermorgen geht es wolkig und mit teils kräftigen Gewittern weiter, bei Temperaturen zwischen 26 und bis zu 33 Grad am Tag.
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Willkommen zum heutigen Kalenderblatt auf Radio Retrowelle. Wir schreiben Mittwoch, den 5. August 2026. Heute vor 168 Jahren wurde eine Verbindung vollendet, die damals als technisches Wunder galt. Am 5. August 1858 war das erste Telegrafenkabel zwischen Europa und Nordamerika vollständig verlegt. Nachrichten, die zuvor mit dem Schiff viele Tage unterwegs gewesen waren, konnten nun innerhalb kurzer Zeit über den Atlantik geschickt werden. Allerdings stellte das Kabel bereits wenige Wochen später seinen Dienst ein. Auch der technische Fortschritt hatte also damals schon gelegentlich eine kurze Leitung. Am 5. August 1914 wurde in der amerikanischen Stadt Cleveland eine der ersten elektrisch betriebenen Verkehrsampeln der Welt aufgestellt. Sie zeigte zunächst nur rote und grüne Signale. Das gelbe Licht kam erst später hinzu. Ein wichtiger Schritt zur Begrenzung des atomaren Wettrüstens folgte am 5. August 1963. Die Vereinigten Staaten, die Sowjetunion und Großbritannien unterzeichneten ein Abkommen, das Kernwaffenversuche in der Atmosphäre, im Weltraum und unter Wasser untersagte. Kommen wir zu den Geburtstagskindern. Der 2025 verstorbene amerikanische Gitarrist Rick Derringer wäre heute 79 Jahre alt geworden. Bekannt wurde er bereits in den 60er Jahren mit den McCoys und Hang On Sloopy. Die australische Sängerin Samantha Zeng wird heute 75. Ihren größten internationalen Hit hatte sie 1977 mit Emotion, einem von Barry und Robin Gibb geschriebenen Titel. Pat Smear feiert seinen 67. Geburtstag. Der Gitarrist spielte unter anderem bei Nirvana und gehört seit vielen Jahren zu den Foo Fighters. Und Beastie Boys-Mitglied Adam York wäre heute 62 Jahre alt geworden. Herzlichen Glückwunsch allen noch lebenden Star-Geburtstagskindern und auch Ihnen, die uns zuhören, falls Sie heute Geburtstag haben. Alles Liebe, alles Gute, viel Gesundheit, Glück, Erfolg im Beruf und ein langes Leben.

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1: Es ist kurz nach 9 Uhr.
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2: Im Studio Gisela Hoff. Mehrere demokratisch regierte US-Bundesstaaten gehen juristisch gegen neue Zölle von Präsident Trump vor. Insgesamt 25 Bundesstaaten werfen der Regierung vor, unter dem Vorwand des Kampfes gegen Zwangsarbeit im internationalen Handel willkürlich Importabgaben eingeführt zu haben. Sollte das zuständige Handelsgericht in New York die Zölle stoppen, wäre das ein weiterer Rückschlag für Trumps Handelspolitik. Die Zölle gehören zu den wichtigen Vorhaben seiner zweiten Amtszeit. Die Innenminister der Europäischen Union haben über Konsequenzen aus der Migrationskrise in der spanischen Exklave Ceuta beraten. Im Mittelpunkt standen Maßnahmen zum besseren Schutz der EU-Außengrenzen. Für die deutsche Waffenlobbyistin und FDP-Politikerin Strack-Zimmermann sind ausländische Kräfte verantwortlich für den Run auf die Exklave. Sie spricht von einem

0: hybriden Angriff auf die EU.
1: Ich teile die Einschätzung einiger, dass wir davon ausgehen müssen, dass Russland alles versuchen wird, diese EU zu spalten. Und wir konnten ja sehen, wie das ja gelungen zu sein schien, nämlich mit dem gewissermaßen Migrationsangriff auf Spanien. Und wir müssen uns darauf einrichten, dass die Angriffe auf uns in unterschiedlicher Form stattfinden. Und da schließe ich so etwas nicht aus. Wenn ein Land in Europa auch über sogenannte Migrationsströme angegriffen wird, dass dann eben auch alle anderen zur Seite stehen. Das ist ein Muss. Und alle Länder haben diesen Schutz verdient, wenn sie auch primär natürlich für den eigenen Schutz erstmal verantwortlich sind.
0: Wer schon in jungen Jahren soziale Netzwerke nutzt, könnte später schlechtere schulische Leistungen erzielen. Zu diesem Ergebnis kommt eine Studie der Universität Mailand, für die mehr als 5000 Schülerinnen und Schüler befragt wurden. Untersucht wurde, ob Kinder mit einem frühen Social-Media-Konto bei späteren Leistungstests in Mathematik, Italienisch und Englisch schlechter abschnitten. Die Ergebnisse sprechen für einen Zusammenhang zwischen früher Nutzung und schwächeren Leistungen. Die geplante Abschaffung der abschlagsfreien Frührente sorgt weiter für Streit in der Politik. Saarlands Regierungschefin Rehlinger lehnt den Vorschlag der Rentenkommission ab und verweist auf die Lebensleistung vieler Beschäftigter. Unterstützung kommt dagegen von Schleswig-Holsteins Ministerpräsident Günther. Er verteidigt die Reformpläne, die das Ende der beliebten Rentenregelung vorsehen.
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3: Mit hochsommerlichen Temperaturen, teils aber auch sehr kräftigen Gewittern geht's weiter. Hier ist Michael Miem mit dem Blick aufs Wetter. Die Wochenmitte bringt uns wechselnde Bewölkung und im Südosten und Osten teils kräftige Schauer und Gewitter. Es besteht weiterhin Unwettergefahr. Die Temperaturen liegen bei 25 Grad an der Küste, im Osten bei bis zu 35 Grad. Für etwas Abkühlung sorgt nur schwacher Wind, der allerdings in Gewitternähe kräftig auffrischen kann. In der Nacht ist es weiterhin wechselnd bewölkt. Im Osten und Südosten gibt es nochmals Schauer und Gewitter. Die Temperaturen kühlen sich auf 21 bis 15 Grad ab. Auch morgen und übermorgen geht es wolkig und mit teils kräftigen Gewittern weiter bei Temperaturen zwischen 26 und bis zu 33 Grad am Tag.

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1: Und damit ein Blick auf die Uhr. Es ist kurz nach 10.
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2: Im Studio Gisela Hoff. Mehrere demokratisch regierte US-Bundesstaaten gehen juristisch gegen neue Zölle von Präsident Trump vor. Insgesamt 25 Bundesstaaten werfen der Regierung vor, unter dem Vorwand des Kampfes gegen Zwangsarbeit im internationalen Handel willkürlich Importabgaben eingeführt zu haben. Sollte das zuständige Handelsgericht in New York die Zölle stoppen, wäre das ein weiterer Rückschlag für Trumps Handelspolitik. Die Zölle gehören zu den wichtigen Vorhaben seiner zweiten Amtszeit. Die Innenminister der Europäischen Union haben über Konsequenzen aus der Migrationskrise in der spanischen Exklave Ceuta beraten. Im Mittelpunkt standen Maßnahmen zum besseren Schutz der EU-Außengrenzen. Für die deutsche Waffenlobbyistin und FDP-Politikerin Strack-Zimmermann sind ausländische Kräfte verantwortlich für den Run auf die Exklave. Sie spricht von einem hybriden Angriff auf die EU.
3: Ich teile die Einschätzung einiger, dass wir davon ausgehen müssen, dass Russland alles versuchen wird, diese EU zu spalten. Und wir konnten ja sehen, wie das ja gelungen zu sein schien, nämlich mit dem gewissermaßen Migrationsangriff auf Spanien. Und wir müssen uns darauf einrichten, dass die Angriffe auf uns in unterschiedlicher Form stattfinden. Und da schließe ich so etwas nicht aus. Wenn ein Land in Europa auch über sogenannte Migrationsströme angegriffen wird, dass dann eben auch alle anderen zur Seite stehen. Das ist ein Muss. Und alle Länder haben diesen Schutz verdient, wenn sie auch primär natürlich

0: den eigenen Schutz erstmal verantwortlich sind.
1: Wer schon in jungen Jahren soziale Netzwerke nutzt, könnte später schlechtere schulische Leistungen erzielen. Zu diesem Ergebnis kommt eine Studie der Universität Mailand, für die mehr als 5000 Schülerinnen und Schüler befragt wurden. Untersucht wurde, ob Kinder mit einem frühen Social-Media-Konto bei späteren Leistungstests in Mathematik, Italienisch und Englisch schlechter abschnitten. Die Ergebnisse sprechen für einen Zusammenhang zwischen früher Nutzung und schwächeren Leistungen. Die geplante Abschaffung der abschlagsfreien Frührente sorgt weiter für Streit in der Politik. Saarlands Regierungschefin Rehlinger lehnt den Vorschlag der Rentenkommission ab und verweist auf die Lebensleistung vieler Beschäftigter. Unterstützung kommt dagegen von Schleswig-Holsteins Ministerpräsident Günther. Er verteidigt die Reformpläne, die das Ende der beliebten Rentenregelung vorsehen.
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3: Mit hochsommerlichen Temperaturen, teils aber auch sehr kräftigen Gewittern geht's weiter. Hier ist Michael Miem mit dem Blick aufs Wetter. Die Wochenmitte bringt uns wechselnde Bewölkung und im Südosten und Osten teils kräftige Schauer und Gewitter. Es besteht weiterhin Unwettergefahr. Die Temperaturen liegen bei 25 Grad an der Küste, im Osten bei bis zu 35 Grad. Für etwas Abkühlung sorgt nur schwacher Wind, der allerdings in Gewitternähe kräftig auffrischen kann. In der Nacht ist es weiterhin wechselnd bewölkt. Im Osten und Südosten gibt es nochmals Schauer und Gewitter. Die Temperaturen kühlen sich auf 21 bis 15 Grad ab. Auch morgen und übermorgen geht es wolkig und mit teils kräftigen Gewittern weiter, bei Temperaturen zwischen 26 und bis zu 33 Grad am Tag.

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1: Es ist kurz nach 11 Uhr.
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2: Im Studio Gisela Hoff. Mehrere demokratisch regierte US-Bundesstaaten gehen juristisch gegen neue Zölle von Präsident Trump vor. Insgesamt 25 Bundesstaaten werfen der Regierung vor, unter dem Vorwand des Kampfes gegen Zwangsarbeit im internationalen Handel willkürlich Importabgaben eingeführt zu haben. Sollte das zuständige Handelsgericht in New York die Zölle stoppen, wäre das ein weiterer Rückschlag für Trumps Handelspolitik. Die Zölle gehören zu den wichtigen Vorhaben seiner zweiten Amtszeit. Die Innenminister der Europäischen Union haben über Konsequenzen aus der Migrationskrise in der spanischen Exklave Ceuta beraten. Im Mittelpunkt standen Maßnahmen zum besseren Schutz der EU-Außengrenzen. Für die deutsche Waffenlobbyistin und FDP-Politikerin Strack-Zimmermann sind ausländische Kräfte verantwortlich für den Run auf die Exklave. Sie spricht von einem hybriden Angriff auf die EU.
3: Ich teile die Einschätzung einiger, dass wir davon ausgehen müssen, dass Russland alles versuchen wird, diese EU zu spalten. Und wir konnten ja sehen, wie das ja gelungen zu sein schien, nämlich mit dem gewissermaßen Migrationsangriff auf Spanien. Und wir müssen uns darauf einrichten, dass die Angriffe auf uns in unterschiedlicher Form stattfinden. Und da schließe ich so etwas nicht aus. Wenn ein Land in Europa auch über sogenannte Migrationsströme angegriffen wird, dass dann eben auch alle anderen zur Seite stehen. Das ist ein Muss. Und alle Länder haben diesen Schutz verdient, wenn sie auch primär natürlich für den eigenen Schutz erstmal verantwortlich sind.
2: Wer schon in jungen Jahren soziale Netzwerke nutzt, könnte später schlechtere schulische Leistungen erzielen. Zu diesem Ergebnis kommt eine Studie der Universität Mailand, für die mehr als 5000 Schülerinnen und Schüler befragt wurden. Untersucht wurde, ob Kinder mit einem frühen Social-Media-Konto bei späteren Leistungstests in Mathematik, Italienisch und Englisch schlechter abschnitten. Die Ergebnisse sprechen für einen Zusammenhang zwischen früher Nutzung und schwächeren Leistungen. Die geplante Abschaffung der abschlagsfreien Frührente sorgt weiter für Streit in der Politik. Saarlands Regierungschefin

0: Ehlinger lehnt den Vorschlag der Rentenkommission ab und verweist auf die Lebensleistung vieler Beschäftigter. Unterstützung kommt dagegen von Schleswig-Holsteins Ministerpräsident Günther. Er verteidigt die Reformpläne, die das Ende der beliebten Rentenregelung vorsehen.
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2: Mit hochsommerlichen Temperaturen, teils aber auch sehr kräftigen Gewittern geht's weiter. Hier ist Michael Miem mit dem Blick aufs Wetter. Die Wochenmitte bringt uns wechselnde Bewölkung und im Südosten und Osten teils kräftige Schauer und Gewitter. Es besteht weiterhin Unwettergefahr. Die Temperaturen liegen bei 25 Grad an der Küste, im Osten bei bis zu 35 Grad. Für etwas Abkühlung sorgt nur schwacher Wind, der allerdings in Gewitternähe kräftig auffrischen kann. In der Nacht ist es weiterhin wechselnd bewölkt. Im Osten und Südosten gibt es nochmals Schauer und Gewitter. Die Temperaturen kühlen sich auf 21 bis 15 Grad ab. Auch morgen und übermorgen geht es wolkig und mit teils kräftigen Gewittern weiter bei Temperaturen zwischen 26 und bis zu 33 Grad am Tag.

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1: Willkommen zum heutigen Kalenderblatt auf Radio Retrowelle. Wir schreiben Mittwoch, den 5. August 2026. Heute vor 168 Jahren wurde eine Verbindung vollendet, die damals als technisches Wunder galt. Am 5. August 1858 war das erste Telegrafenkabel zwischen Europa und Nordamerika vollständig verlegt. Nachrichten, die zuvor mit dem Schiff viele Tage unterwegs gewesen waren, konnten nun innerhalb kurzer Zeit über den Atlantik geschickt werden. Allerdings stellte das Kabel bereits wenige Wochen später seinen Dienst ein. Auch der technische Fortschritt hatte also damals schon gelegentlich eine kurze Leitung. Am 5. August 1914 wurde in der amerikanischen Stadt Cleveland eine der ersten elektrisch betriebenen Verkehrsampeln der Welt aufgestellt. Sie zeigte zunächst nur rote und grüne Signale. Das gelbe Licht kam erst später hinzu. Ein wichtiger Schritt zur Begrenzung des atomaren Wettrüstens folgte am 5. August 1963. Die Vereinigten Staaten, die Sowjetunion und Großbritannien unterzeichneten ein Abkommen, das Kernwaffenversuche in der Atmosphäre, im Weltraum und unter Wasser untersagte. Kommen wir zu den Geburtstagskindern. Der 2025 verstorbene amerikanische Gitarrist Rick Derringer wäre heute 79 Jahre alt geworden. Bekannt wurde er bereits in den 60er Jahren mit den McCoys und Hang On Sloopy. Die australische Sängerin Samantha Zeng wird heute 75. Ihren größten internationalen Hit hatte sie 1977 mit Emotion, einem von Barry und Robin Gibb geschriebenen Titel. Pat Smear feiert seinen 67. Geburtstag. Der Gitarrist spielte unter anderem bei Nirvana und gehört seit vielen Jahren zu den Foo Fighters. Und Beastie Boys-Mitglied Adam York wäre heute 62 Jahre alt geworden. Herzlichen Glückwunsch allen noch lebenden Star-Geburtstagskindern und auch Ihnen, die uns zuhören, falls Sie Geburtstag haben. Alles Liebe, alles Gute, viel Gesundheit, Glück, Erfolg im Beruf und ein langes Leben.
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1: Ein Blick auf die Uhr, es ist kurz nach 12.
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2: Im Studio ist Michael Mien. Israel hat dem jüngst vorgestellten Plan des Friedensrats zur Entwaffnung der Hamas im Gazastreifen nach Angaben von Ministerpräsident Netanyahu nicht zugestimmt. Demnach habe die Regierung lediglich einen Entwurf erhalten und diesen mit eigenen Anmerkungen an die Vermittler zurückgeschickt. Einzelheiten zu den Änderungsvorschlägen nannte Netanyahu zunächst nicht. Damit bleibt offen, ob und wie die Gespräche über eine mögliche Einigung fortgesetzt werden. Im Konflikt mit dem Iran könnte es bei der wichtigen Schifffahrtsroute durch die Straße von Hormus zu einer Übergangslösung kommen. Nach einem Medienbericht stehen die USA, der Iran und der Oman kurz vor einer entsprechenden Einigung. Ziel ist es, die Meerenge wieder vollständig für den internationalen Schiffsverkehr zu öffnen. Eine Vereinbarung könnte nach US-Medienangaben bereits heute erzielt werden. Die Abschaffung der abschlagsfreien Frührente sorgt weiter für Streit in der Politik. Gisela Hoff.
3: Saarlands Regierungschefin Rehlinger lehnt den Vorschlag der Rentenkommission ab und verweist auf die Lebensleistung vieler Beschäftigter. Unterstützung kommt dagegen von Schleswig-Holsteins Ministerpräsident Günther. Er verteidigt die Reformpläne, die das Ende der beliebten Rentenregelung vorsehen.
2: Am Flughafen Leipzig ist in der Nähe eines ukrainischen Transportflugzeugs eine Drohne entdeckt und sichergestellt worden. Nach Informationen aus Sicherheitskreisen soll an dem Fluggerät Sprengstoff mit einem Zünder befestigt gewesen sein. Die Polizei sicherte die Drohne und untersuchte sie anschließend. Die Ermittlungen zu den Hintergründen führen die zuständigen deutschen Sicherheitsbehörden. Die Staatsanwaltschaft Hannover hat im Fall eines Thüringer Richters einen Fehler bei der Information der Behörden eingeräumt. Demnach wurde das Thüringer Justizministerium wegen eines Büroversehens nicht wie vorgesehen frühzeitig über die Ermittlungen informiert. Gegen den 62-Jährigen wird ermittelt, nachdem bei ihm mehr als 1,8 Millionen Dateien mit Darstellung sexuellen Missbrauchs von Kindern gefunden worden sein sollen. Das Ministerium wurde erst mit der Anklageerhebung unterrichtet.
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2: Mit hochsommerlichen Temperaturen, teils aber auch sehr kräftigen Gewittern geht's weiter. Hier ist Michael Miem mit dem Blick aufs Wetter. Die Wochenmitte bringt uns wechselnde Bewölkung und im Südosten und Osten teils kräftige Schauer und Gewitter. Es besteht

weiterhin Unwettergefahr. Die Temperaturen liegen bei 25 Grad an der Küste, im Osten bei bis zu 35 Grad. Für etwas Abkühlung sorgt nur schwacher Wind, der allerdings in Gewitternähe kräftig auffrischen kann. In der Nacht ist es weiterhin wechselnd bewölkt. Im Osten und Südosten gibt es nochmals Schauer und Gewitter. Die Temperaturen kühlen sich auf 21 bis 15 Grad ab. Auch morgen und übermorgen geht es wolkig und mit teils kräftigen Gewittern weiter, bei Temperaturen zwischen 26 und bis zu 33 Grad am Tag.

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2: Und damit ist es kurz nach 13 Uhr.
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3: Im Studio ist Michael Mien. Israel hat dem jüngst vorgestellten Plan des Friedensrats zur Entwaffnung der Hamas im Gazastreifen nach Angaben von Ministerpräsident Netanyahu nicht zugestimmt. Demnach habe die Regierung lediglich einen Entwurf erhalten und diesen mit eigenen Anmerkungen an die Vermittler zurückgeschickt. Einzelheiten zu den Änderungsvorschlägen nannte Netanyahu zunächst nicht. Damit bleibt offen, ob und wie die Gespräche über eine mögliche Einigung fortgesetzt werden. Im Konflikt mit dem Iran könnte es bei der wichtigen Schifffahrtsroute durch die Straße von Hormuz zu einer Übergangslösung kommen. Nach einem Medienbericht stehen die USA, der Iran und der Oman kurz vor einer entsprechenden Einigung. Ziel ist es, die Meerenge wieder vollständig für den internationalen Schiffsverkehr zu öffnen. Eine Vereinbarung könnte nach US-Medienangaben bereits heute erzielt werden. Die Abschaffung der abschlagsfreien Frührente sorgt weiter für Streit in der Politik. Gisela Hoff.
4: Saarlands Regierungschefin Rehlinger lehnt den Vorschlag der Rentenkommission ab und verweist auf die Lebensleistung vieler Beschäftigter. Unterstützung kommt dagegen von Schleswig-Holsteins Ministerpräsident Günther. Er verteidigt die Reformpläne, die das Ende der beliebten Rentenregelung vorsehen.
3: Am Flughafen Leipzig ist in der Nähe eines ukrainischen Transportflugzeugs eine Drohne entdeckt und sichergestellt worden. Nach Informationen aus Sicherheitskreisen soll an dem Fluggerät Sprengstoff mit einem Zünder befestigt gewesen sein. Die Polizei sicherte die Drohne und untersuchte sie anschließend. Die Ermittlungen zu den Hintergründen führen die zuständigen deutschen Sicherheitsbehörden. Die Staatsanwaltschaft Hannover hat im Fall eines Thüringer Richters einen Fehler bei der Information der Behörden eingeräumt. Demnach wurde das Thüringer Justizministerium wegen eines Büroversehens nicht wie vorgesehen frühzeitig über die Ermittlungen informiert. Gegen den 62-Jährigen wird ermittelt, nachdem bei ihm mehr als 1,8 Millionen Dateien mit Darstellung sexuellen Missbrauchs von Kindern gefunden worden sein sollen. Das Ministerium wurde erst mit der Anklageerhebung unterrichtet.
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3: Mit hochsommerlichen Temperaturen, teils aber auch sehr kräftigen Gewittern geht's weiter. Hier ist Michael Miem mit dem Blick aufs Wetter. Die Wochenmitte bringt uns wechselnde Bewölkung und im Südosten und Osten teils kräftige Schauer und Gewitter. Es besteht weiterhin Unwettergefahr. Die Temperaturen liegen bei 25 Grad an der Küste, im Osten bei bis zu 35 Grad. Für etwas Abkühlung sorgt nur schwacher Wind, der allerdings in Gewitternähe kräftig auffrischen kann. In der Nacht ist es weiterhin wechselnd bewölkt. Im Osten und Südosten gibt es nochmals Schauer und Gewitter. Die Temperaturen kühlen sich auf 21 bis 15 Grad ab. Auch morgen und übermorgen geht es wolkig und mit teils kräftigen Gewittern weiter bei Temperaturen zwischen 26 und bis zu 33 Grad am Tag.

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1: Es ist kurz nach 14 Uhr.
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2: Im Studio ist Michael Niem. Israel hat dem jüngst vorgestellten Plan des Friedensrats zur Entwaffnung der Hamas im Gazastreifen nach Angaben von Ministerpräsident Netanyahu nicht zugestimmt. Demnach habe die Regierung lediglich einen Entwurf erhalten und diesen mit eigenen Anmerkungen an die Vermittler zurückgeschickt. Einzelheiten zu den Änderungsvorschlägen nannte Netanyahu zunächst nicht. Damit bleibt offen, ob und wie die Gespräche über eine mögliche Einigung fortgesetzt werden. Im Konflikt mit dem Iran könnte es bei der wichtigen Schifffahrtsroute durch die Straße von Hormuz zu einer Übergangslösung kommen. Nach einem Medienbericht stehen die USA, der Iran und der Oman kurz vor einer entsprechenden Einigung. Ziel ist es, die Meerenge wieder vollständig für den internationalen Schiffsverkehr zu öffnen. Eine Vereinbarung könnte nach US-Medienangaben bereits heute erzielt werden. Die Abschaffung der abschlagsfreien Frührente sorgt weiter für Streit in der Politik. Gisela Hoff.
3: Saarlands Regierungschefin Rehlinger lehnt den Vorschlag der Rentenkommission ab und verweist auf die Lebensleistung vieler Beschäftigter. Unterstützung kommt dagegen von Schleswig-Holsteins Ministerpräsident Günther. Er verteidigt die Reformpläne, die das Ende der beliebten Rentenregelung vorsehen.
2: Am Flughafen Leipzig ist in der Nähe eines ukrainischen Transportflugzeugs eine Drohne entdeckt und sichergestellt worden. Nach Informationen aus Sicherheitskreisen soll an dem Fluggerät Sprengstoff mit einem Zünder befestigt gewesen sein. Die Polizei sicherte die Drohne und untersuchte sie anschließend. Die Ermittlungen zu den Hintergründen führen die zuständigen deutschen Sicherheitsbehörden. Die Staatsanwaltschaft Hannover hat im Fall eines Thüringer Richters einen Fehler bei der Information der Behörden eingeräumt. Demnach wurde das Thüringer Justizministerium wegen eines Büroversehens nicht wie vorgesehen frühzeitig über die Ermittlungen informiert. Gegen den 62-Jährigen wird ermittelt, nachdem bei ihm mehr als 1,8 Millionen Dateien mit Darstellung sexuellen Missbrauchs von Kindern gefunden worden sein sollen. Das Ministerium wurde erst mit der Anklageerhebung unterrichtet.
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2: Mit hochsommerlichen Temperaturen, teils aber auch sehr kräftigen Gewittern geht's weiter. Hier ist Michael Miem mit dem Blick aufs Wetter. Die Wochenmitte bringt uns wechselnde Bewölkung und im Südosten und Osten teils kräftige Schauer und Gewitter. Es besteht weiterhin Unwettergefahr. Die Temperaturen liegen bei 25 Grad an der Küste, im Osten bei bis zu 35 Grad. Für etwas Abkühlung sorgt nur schwacher Wind, der allerdings in Gewitternähe kräftig auffrischen kann. In der Nacht ist es weiterhin wechselnd bewölkt. Im Osten und Südosten gibt es nochmals Schauer und Gewitter. Die Temperaturen kühlen sich auf 21 bis 15 Grad ab. Auch morgen und übermorgen geht es wolkig und mit teils kräftigen Gewittern weiter bei Temperaturen zwischen 26 und bis zu 33 Grad am Tag.

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0: Willkommen zum heutigen Kalenderblatt auf Radio Retrowelle. Wir schreiben Mittwoch, den 5. August 2026. Heute vor 168 Jahren wurde eine Verbindung vollendet, die damals als technisches Wunder galt. Am 5. August 1858 war das erste Telegrafenkabel zwischen Europa und Nordamerika vollständig verlegt. Nachrichten, die zuvor mit dem Schiff viele Tage unterwegs gewesen waren, konnten nun innerhalb kurzer Zeit über den Atlantik geschickt werden. Allerdings stellte das Kabel bereits wenige Wochen später seinen Dienst ein. Auch der technische Fortschritt hatte also damals schon gelegentlich eine kurze Leitung. Am 5. August 1914 wurde in der amerikanischen Stadt Cleveland eine der ersten elektrisch betriebenen Verkehrsampeln der Welt aufgestellt. Sie zeigte zunächst nur rote und grüne Signale. Das gelbe Licht kam erst später hinzu. Ein wichtiger Schritt zur Begrenzung des atomaren Wettrüstens folgte am 5. August 1963. Die Vereinigten Staaten, die Sowjetunion und Großbritannien unterzeichneten ein Abkommen, das Kernwaffenversuche in der Atmosphäre, im Weltraum und unter Wasser untersagte. Kommen wir zu den Geburtstagskindern. Der 2025 verstorbene amerikanische Gitarrist Rick Derringer wäre heute 79 Jahre alt geworden. Bekannt wurde er bereits in den 60er Jahren mit den McCoys und Hang On Sloopy. Die australische Sängerin Samantha Zeng wird heute 75. Ihren größten internationalen Hit hatte sie 1977 mit Emotion, einem von Barry und Robin Gibb geschriebenen Titel. Pat Smear feiert seinen 67. Geburtstag. Der Gitarrist spielte unter anderem bei Nirvana und gehört seit vielen Jahren zu den Foo Fighters. Und Beastie Boys-Mitglied Adam York wäre heute 62 Jahre alt geworden. Herzlichen Glückwunsch allen noch lebenden Star-Geburtstagskindern und auch Ihnen, die uns zuhören, falls Sie heute Geburtstag haben. Alles Liebe, alles Gute, viel Gesundheit, Glück, Erfolg im Beruf und ein langes Leben.
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0: Wir geben Ihnen die Zeit, es ist kurz nach 15 Uhr.
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2: Im Studio ist Michael Nien. Israel hat dem jüngst vorgestellten Plan des Friedensrats zur Entwaffnung der Hamas im Gazastreifen nach Angaben von Ministerpräsident Netanyahu nicht zugestimmt. Demnach habe die Regierung lediglich einen Entwurf erhalten und diesen mit eigenen Anmerkungen an die Vermittler zurückgeschickt. Einzelheiten zu den Änderungsvorschlägen nannte Netanyahu zunächst nicht. Damit bleibt offen, ob und wie die Gespräche über eine mögliche Einigung fortgesetzt werden. Im Konflikt mit dem Iran könnte es bei der wichtigen Schifffahrtsroute durch die Straße von Hormuz zu einer Übergangslösung kommen. Nach einem Medienbericht stehen die USA, der Iran und der Oman kurz vor einer entsprechenden Einigung. Ziel ist es, die Meerenge wieder vollständig für den internationalen Schiffsverkehr zu öffnen. Eine Vereinbarung könnte nach US-Medienangaben bereits heute erzielt werden. Die Abschaffung der abschlagsfreien Frührente sorgt weiter für Streit in der Politik. Gisela Hoff.
3: Saarlands Regierungschefin Rehlinger lehnt den Vorschlag der Rentenkommission ab und verweist auf die Lebensleistung vieler Beschäftigter. Unterstützung kommt dagegen von Schleswig-Holsteins Ministerpräsident Günther. Er verteidigt die Reformpläne, die das Ende der beliebten Rentenregelung vorsehen.
2: Am Flughafen Leipzig ist in der Nähe eines ukrainischen Transportflugzeugs eine Drohne entdeckt und sichergestellt worden. Nach Informationen aus Sicherheitskreisen soll an dem Fluggerät Sprengstoff mit einem Zünder befestigt gewesen sein. Die Polizei sicherte die Drohne und untersuchte sie anschließend. Die Ermittlungen zu den Hintergründen führen die zuständigen deutschen Sicherheitsbehörden. Die Staatsanwaltschaft Hannover hat im Fall eines Thüringer Richters einen Fehler bei der Information der Behörden eingeräumt. Demnach wurde das Thüringer Justizministerium wegen eines Büroversehens nicht wie vorgesehen frühzeitig über die Ermittlungen informiert. Gegen den 62-Jährigen wird ermittelt, nachdem bei ihm mehr als 1,8 Millionen Dateien mit Darstellung sexuellen Missbrauchs von Kindern gefunden worden sein sollen. Das Ministerium wurde erst mit der Anklageerhebung unterrichtet.
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2: Mit hochsommerlichen Temperaturen, teils aber auch sehr kräftigen Gewittern geht's weiter. Hier ist Michael Miem mit dem Blick aufs Wetter. Die Wochenmitte bringt uns wechselnde Bewölkung und im Südosten und Osten teils kräftige Schauer und Gewitter. Es besteht weiterhin Unwettergefahr. Die Temperaturen liegen bei 25 Grad an der Küste, im Osten bei bis zu 35 Grad. Für etwas Abkühlung sorgt nur schwacher Wind, der allerdings in Gewitternähe kräftig auffrischen kann. In der Nacht ist es weiterhin wechselnd bewölkt. Im Osten und Südosten gibt es nochmals Schauer und Gewitter. Die Temperaturen kühlen sich auf 21 bis 15 Grad ab. Auch morgen und übermorgen geht es wolkig und mit teils kräftigen Gewittern weiter bei Temperaturen zwischen 26 und bis zu 33 Grad am Tag.

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0: Das bestätigte die Staatsanwaltschaft Kassel. Der Einsatz stand im Zusammenhang mit Ermittlungen wegen einer mutmaßlichen Trunkenheitsfahrt. Polizisten hatten den Mann an seiner Wohnanschrift aufgesucht, nachdem Zeugen ein auffällig fahrendes Fahrzeug gemeldet hatten. Die Hintergründe des Schusswaffengebrauchs werden weiter untersucht. Israel hat dem jüngst vorgestellten Plan des Friedensrats zur Entwaffnung der Hamas im Gazastreifen nach Angaben von Ministerpräsident Netanyahu nicht zugestimmt. Demnach habe die Regierung lediglich einen Entwurf erhalten und diesen mit eigenen Anmerkungen an die Vermittler zurückgeschickt. Einzelheiten zu den Änderungsvorschlägen nannte Netanyahu zunächst nicht. Damit bleibt offen, ob und wie die Gespräche über eine mögliche Einigung fortgesetzt werden. Im Konflikt mit dem Iran könnte es bei der wichtigen Schifffahrtsroute durch die Straße von Hormus zu einer Übergangslösung kommen. Nach einem Medienbericht stehen die USA, der Iran und der Oman kurz vor einer entsprechenden Einigung. Ziel ist es, die Meerenge wieder vollständig für den internationalen Schiffsverkehr zu öffnen. Eine Vereinbarung könnte nach US-Medienangaben bereits heute erzielt werden. Am Flughafen Leipzig ist in der Nähe eines ukrainischen Transportflugzeugs eine Drohne entdeckt und sichergestellt worden. Nach Informationen aus Sicherheitskreisen soll an dem Fluggerät Sprengstoff mit einem Zünder befestigt gewesen sein. Die Polizei sicherte die Drohne und untersuchte sie anschließend. Die Ermittlungen zu den Hintergründen führen die zuständigen deutschen Sicherheitsbehörden. Die Staatsanwaltschaft Hannover hat im Fall eines Thüringer Richters einen Fehler bei der Information der Behörden eingeräumt. Demnach wurde das Thüringer Justizministerium wegen eines Büroversehens nicht wie vorgesehen frühzeitig über die Ermittlungen informiert. Gegen den 62-Jährigen wird ermittelt, nachdem bei ihm mehr als 1,8 Millionen Dateien mit Darstellung sexuellen Missbrauchs von Kindern gefunden worden sein sollen. Das Ministerium wurde erst mit der Anklageerhebung unterrichtet.
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0: Mit hochsommerlichen Temperaturen, teils aber auch sehr kräftigen Gewittern geht's weiter. Hier ist Michael Miem mit dem Blick aufs Wetter. Die Wochenmitte bringt uns wechselnde Bewölkung und im Südosten und Osten teils kräftige Schauer und Gewitter. Es besteht weiterhin Unwettergefahr. Die Temperaturen liegen bei 25 Grad an der Küste, im Osten bei bis zu 35 Grad. Für etwas Abkühlung sorgt nur schwacher Wind, der allerdings in Gewitternähe kräftig auffrischen kann. In der Nacht ist es weiterhin wechselnd bewölkt. Im Osten und Südosten gibt es nochmals Schauer und Gewitter. Die Temperaturen kühlen sich auf 21 bis 15 Grad ab. Auch morgen und übermorgen geht es wolkig und mit teils kräftigen Gewittern weiter bei Temperaturen zwischen 26 und bis zu 33 Grad am Tag.

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1: Und damit ist es kurz nach 17 Uhr.
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2: Für die Meldungen im Studio Michael Miem. Ein 66 Jahre alter Mann, der Anfang Juli bei einem Polizeieinsatz in Guxhagen angeschossen worden war, ist inzwischen gestorben.

0: diesen mit eigenen Anmerkungen an die Vermittler zurückgeschickt. Einzelheiten zu den Änderungsvorschlägen nannte Netanyahu zunächst nicht. Damit bleibt offen, ob und wie die Gespräche über eine mögliche Einigung fortgesetzt werden. Im Konflikt mit dem Iran könnte es bei der wichtigen Schifffahrtsroute durch die Straße von Hormuz zu einer Übergangslösung kommen. Nach einem Medienbericht stehen die USA, der Iran und der Oman kurz vor einer entsprechenden Einigung. Ziel ist es, die Meerenge wieder vollständig für den internationalen Schiffsverkehr zu öffnen. Eine Vereinbarung könnte nach US-Medienangaben bereits heute erzielt werden. Am Flughafen Leipzig ist in der Nähe eines ukrainischen Transportflugzeugs eine Drohne entdeckt und sichergestellt worden. Nach Informationen aus Sicherheitskreisen soll an dem Fluggerät Sprengstoff mit einem Zünder befestigt gewesen sein. Die Polizei sicherte die Drohne und untersuchte sie anschließend. Die Ermittlungen zu den Hintergründen führen die zuständigen deutschen Sicherheitsbehörden. Die Staatsanwaltschaft Hannover hat im Fall eines Thüringer Richters einen Fehler bei der Information der Behörden eingeräumt. Demnach wurde das Thüringer Justizministerium wegen eines Büroversehens nicht wie vorgesehen frühzeitig über die Ermittlungen informiert. Gegen den 62-Jährigen wird ermittelt, nachdem bei ihm mehr als 1,8 Millionen Dateien mit Darstellung sexuellen Missbrauchs von Kindern gefunden worden sein sollen. Das Ministerium wurde erst mit der Anklageerhebung unterrichtet.
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0: Mit hochsommerlichen Temperaturen, teils aber auch sehr kräftigen Gewittern geht's weiter. Hier ist Michael Miem mit dem Blick aufs Wetter. Die Wochenmitte bringt uns wechselnde Bewölkung und im Südosten und Osten teils kräftige Schauer und Gewitter. Es besteht weiterhin Unwettergefahr. Die Temperaturen liegen bei 25 Grad an der Küste, im Osten bei bis zu 35 Grad. Für etwas Abkühlung sorgt nur schwacher Wind, der allerdings in Gewitternähe kräftig auffrischen kann. In der Nacht ist es weiterhin wechselnd bewölkt. Im Osten und Südosten gibt es nochmals Schauer und Gewitter. Die Temperaturen kühlen sich auf 21 bis 15 Grad ab. Auch morgen und übermorgen geht es wolkig und mit teils kräftigen Gewittern weiter bei Temperaturen zwischen 26 und bis zu 33 Grad am Tag.

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0: Willkommen zum heutigen Kalenderblatt auf Radio Retrowelle. Wir schreiben Mittwoch, den 5. August 2026. Heute vor 168 Jahren wurde eine Verbindung vollendet, die damals als technisches Wunder galt. Am 5. August 1858 war das erste Telegrafenkabel zwischen Europa und Nordamerika vollständig verlegt. Nachrichten, die zuvor mit dem Schiff viele Tage unterwegs gewesen waren, konnten nun innerhalb kurzer Zeit über den Atlantik geschickt werden. Allerdings stellte das Kabel bereits wenige Wochen später seinen Dienst ein. Auch der technische Fortschritt hatte also damals schon gelegentlich eine kurze Leitung. Am 5. August 1914 wurde in der amerikanischen Stadt Cleveland eine der ersten elektrisch betriebenen Verkehrsampeln der Welt aufgestellt. Sie zeigte zunächst nur rote und grüne Signale. Das gelbe Licht kam erst später hinzu. Ein wichtiger Schritt zur Begrenzung des atomaren Wettrüstens folgte am 5. August 1963. Die Vereinigten Staaten, die Sowjetunion und Großbritannien unterzeichneten ein Abkommen, das Kernwaffenversuche in der Atmosphäre, im Weltraum und unter Wasser untersagte. Kommen wir zu den Geburtstagskindern. Der 2025 verstorbene amerikanische Gitarrist Rick Derringer wäre heute 79 Jahre alt geworden. Bekannt wurde er bereits in den 60er Jahren mit den McCoys und Hang On Sloopy. Die australische Sängerin Samantha Zeng wird heute 75. Ihren größten internationalen Hit hatte sie 1977 mit Emotion, einem von Barry und Robin Gibb geschriebenen Titel. Pat Smear feiert seinen 67. Geburtstag. Der Gitarrist spielte unter anderem bei Nirvana und gehört seit vielen Jahren zu den Foo Fighters. Und Beastie Boys-Mitglied Adam York wäre heute 62 Jahre alt geworden. Herzlichen Glückwunsch allen noch lebenden Star-Geburtstagskindern und auch Ihnen, die uns zuhören, falls Sie heute Geburtstag haben. Alles Liebe, alles Gute, viel Gesundheit, Glück, Erfolg im Beruf und ein langes Leben.
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1: Guten Abend, es ist kurz nach 18 Uhr.
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2: Für die Meldungen im Studio Michael Miem. Ein 66 Jahre alter Mann, der Anfang Juli bei einem Polizeieinsatz in Guxhagen angeschossen worden war, ist inzwischen gestorben. Das bestätigte die Staatsanwaltschaft Kassel. Der Einsatz stand im Zusammenhang mit Ermittlungen wegen einer mutmaßlichen Trunkenheitsfahrt. Polizisten hatten den Mann an seiner Wohnanschrift aufgesucht, nachdem Zeugen ein auffällig fahrendes Fahrzeug gemeldet hatten. Die Hintergründe des Schusswaffengebrauchs werden weiter untersucht. Israel hat dem jüngst vorgestellten Plan des Friedensrats zur Entwaffnung der Hamas im Gazastreifen nach Angaben von Ministerpräsident Netanyahu nicht zugestimmt. Demnach habe die Regierung lediglich einen Entwurf erhalten,

0: Eine Vereinbarung könnte nach US-Medienangaben bereits heute erzielt werden. Am Flughafen Leipzig ist in der Nähe eines ukrainischen Transportflugzeugs eine Drohne entdeckt und sichergestellt worden. Nach Informationen aus Sicherheitskreisen soll an dem Fluggerät Sprengstoff mit einem Zünder befestigt gewesen sein. Die Polizei sicherte die Drohne und untersuchte sie anschließend. Die Ermittlungen zu den Hintergründen führen die zuständigen deutschen Sicherheitsbehörden. Die Staatsanwaltschaft Hannover hat im Fall eines Thüringer Richters einen Fehler bei der Information der Behörden eingeräumt. Demnach wurde das Thüringer Justizministerium wegen eines Büroversehens nicht wie vorgesehen frühzeitig über die Ermittlungen informiert. Gegen den 62-Jährigen wird ermittelt, nachdem bei ihm mehr als 1,8 Millionen Dateien mit Darstellung sexuellen Missbrauchs von Kindern gefunden worden sein sollen. Das Ministerium wurde erst mit der Anklageerhebung unterrichtet.
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0: Mit hochsommerlichen Temperaturen, teils aber auch sehr kräftigen Gewittern geht's weiter. Hier ist Michael Miem mit dem Blick aufs Wetter. Die Wochenmitte bringt uns wechselnde Bewölkung und im Südosten und Osten teils kräftige Schauer und Gewitter. Es besteht weiterhin Unwettergefahr. Die Temperaturen liegen bei 25 Grad an der Küste, im Osten bei bis zu 35 Grad. Für etwas Abkühlung sorgt nur schwacher Wind, der allerdings in Gewitternähe kräftig auffrischen kann. In der Nacht ist es weiterhin wechselnd bewölkt. Im Osten und Südosten gibt es nochmals Schauer und Gewitter. Die Temperaturen kühlen sich auf 21 bis 15 Grad ab. Auch morgen und übermorgen geht es wolkig und mit teils kräftigen Gewittern weiter bei Temperaturen zwischen 26 und bis zu 33 Grad am Tag.
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2: In den 60ern sind wir heute angelangt, musikalisch. Es geht 57 Jahre zurück in der Zeit mit dem Jahrbuch am Mittwochabend. Schön, dass Sie mit dabei sind hier auf der Retrowelle. Mein Name ist Tim Repan und ich begrüße Sie zu einer Stunde Musik aus einem wunderbaren Jahr 1969. Bis 6:30 hören wir hier einen Schlager von Christian Anders, Geh nicht vorbei, The Family Dog ist mit dabei, Sly and the Family Stone mit ihrem Hit Everyday People, Chicago, Michael Holl mit seiner Version des Titels Mendocino, Simon & Garfunkel hören wir gleich, Bridge Over Troubled Water und den Beginn macht die Gruppe Badfinger mit Come and Get It. Schönen Abend Ihnen.

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1: Und in genau diesem Jahr bleiben wir auch in der zweiten Hälfte dieser Stunde, in dieser Jahrbuchstunde. Wir hören Musik bis 19 Uhr von den Edwin Hawkins Singers und ihr Hit Oh Happy Day. Wir haben John Denver mit Living on a Jet Plane. Neil Diamond ist mit dabei und da darf mal mitgesungen, mitgeschunkelt werden. Sweet Caroline. Creedence Clearwater Revival darf natürlich nicht fehlen. Peter Sarstedt hören Sie auch gleich. Nicht mit seinem größten Hit Where Do You Go To My Lovely, sondern mit einem anderen seiner Hits. Die Beatles hören wir gleich. Und zunächst einmal ein bisschen Reggae von Jimmy Cliff, Wonderful World, Beautiful People. Schönen Dienstagabend mit Ihrer Retrowelle.

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Und mit diesem Hit der Edwin Hawkins Singers endet unsere dieswöchige Serie des Jahrbuchs hier auf Radio Retrowelle. Am Montag gibt es natürlich wieder ein neues Jahrbuch, dann schlagen wir wieder ein neues auf und ich freue mich dann auf Sie, Sie wieder begrüßen zu dürfen um 18 Uhr. Gleich um 19 Uhr Timeless Music bis 20 Uhr, danach unsere Kopfhörer und um 22.30 Uhr unsere Spätstrecke zwischen Tag und Traum. Ich wünsche Ihnen einen wunderschönen Abend mit uns, mit Ihrer Retrowelle und jetzt hören wir noch die Originalversion zum Boney M-Erfolg Rivers of Babylon und der kommt von den Melodians und der kommt aus dem Jahre 1969. Tschüss, bis demnächst. Machen Sie es gut.

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1: Es ist kurz nach 19 Uhr.
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2: Für die Meldungen im Studio Michael Miem. Ein 66 Jahre alter Mann, der Anfang Juli bei einem Polizeieinsatz in Guxhagen angeschossen worden war, ist inzwischen gestorben. Das bestätigte die Staatsanwaltschaft Kassel. Der Einsatz stand im Zusammenhang mit Ermittlungen wegen einer mutmaßlichen Trunkenheitsfahrt. Polizisten hatten den Mann an seiner Wohnanschrift aufgesucht, nachdem Zeugen ein auffällig fahrendes Fahrzeug gemeldet hatten. Die Hintergründe des Schusswaffengebrauchs werden weiter untersucht. Israel hat dem jüngst vorgestellten Plan des Friedensrats zur Entwaffnung der Hamas im Gazastreifen nach Angaben von Ministerpräsident Netanyahu nicht zugestimmt. Demnach habe die Regierung lediglich einen Entwurf erhalten und diesen mit eigenen Anmerkungen an die Vermittler zurückgeschickt. Einzelheiten zu den Änderungsvorschlägen nannte Netanyahu zunächst nicht. Damit bleibt offen, ob und wie die Gespräche über eine mögliche Einigung fortgesetzt werden. Im Konflikt mit dem Iran könnte es bei der wichtigen Schifffahrtsroute durch die Straße von Hormus zu einer Übergangslösung kommen. Nach einem Medienbericht stehen die USA, der Iran und der Oman kurz vor einer entsprechenden Einigung. Ziel ist es, die Meerenge wieder vollständig für den internationalen Schiffsverkehr zu öffnen. Eine

0: Das einen Fehler bei der Information der Behörden eingeräumt. Demnach wurde das Thüringer Justizministerium wegen eines Büroversehens nicht wie vorgesehen frühzeitig über die Ermittlungen informiert. Gegen den 62-Jährigen wird ermittelt, nachdem bei ihm mehr als 1,8 Millionen Dateien mit Darstellung sexuellen Missbrauchs von Kindern gefunden worden sein sollen. Das Ministerium wurde erst mit der Anklageerhebung unterrichtet.
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0: Mit hochsommerlichen Temperaturen, teils aber auch sehr kräftigen Gewittern geht's weiter. Hier ist Michael Miem mit dem Blick aufs Wetter. Die Wochenmitte bringt uns wechselnde Bewölkung und im Südosten und Osten teils kräftige Schauer und Gewitter. Es besteht weiterhin Unwettergefahr. Die Temperaturen liegen bei 25 Grad an der Küste, im Osten bei bis zu 35 Grad. Für etwas Abkühlung sorgt nur schwacher Wind, der allerdings in Gewitternähe kräftig auffrischen kann. In der Nacht ist es weiterhin wechselnd bewölkt. Im Osten und Südosten gibt es nochmals Schauer und Gewitter. Die Temperaturen kühlen sich auf 21 bis 15 Grad ab. Auch morgen und übermorgen geht es wolkig und mit teils kräftigen Gewittern weiter bei Temperaturen zwischen 26 und bis zu 33 Grad am Tag.

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1: Wir geben Ihnen die Zeit. Es ist kurz nach 20 Uhr.
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2: Die Meldungen des Tages mit Michael Miem. Bei einem russischen Raketenangriff auf Kiew und die umliegende Region sind nach ukrainischen Behördenangaben erneut 15 Menschen ums Leben gekommen. Dutzende weitere wurden verletzt. In der Hauptstadt und mehreren angrenzenden Orten wurden Gebäude, Lagerhallen und weitere Einrichtungen beschädigt oder zerstört. Nach dem Angriff brach an mehreren Stellen Feuer aus. Auch ein Hochhaus wurde getroffen. Ein 66 Jahre alter Mann, der Anfang Juli bei einem Polizeieinsatz in Guxhagen angeschossen worden war, ist inzwischen gestorben. Das bestätigte die Staatsanwaltschaft Kassel. Der Einsatz stand im Zusammenhang mit Ermittlungen wegen einer mutmaßlichen Trunkenheitsfahrt. Polizisten hatten den Mann an seiner Wohnanschrift aufgesucht, nachdem Zeugen ein auffällig fahrendes Fahrzeug gemeldet hatten. Die Hintergründe des Schusswaffengebrauchs werden weiter untersucht. Israel hat dem jüngst vorgestellten Plan des Friedensrats zur Entwaffnung der Hamas im Gazastreifen nach Angaben von Ministerpräsident Netanyahu nicht zugestimmt. Demnach habe die Regierung lediglich einen Entwurf erhalten und diesen mit eigenen Anmerkungen an die Vermittler zurückgeschickt. Einzelheiten zu den Änderungsvorschlägen nannte Netanyahu zunächst nicht. Damit bleibt offen, ob und wie die Gespräche über eine mögliche Einigung fortgesetzt werden. Am Flughafen Leipzig ist in der Nähe eines ukrainischen Transportflugzeugs eine Drohne entdeckt und sichergestellt worden. Nach Informationen aus Sicherheitskreisen soll an dem Fluggerät Sprengstoff mit einem Zünder befestigt gewesen sein. Die Polizei sicherte die Drohne und untersuchte sie anschließend. Die Ermittlungen zu den Hintergründen führen die zuständigen deutschen Sicherheitsbehörden. Die Staatsanwaltschaft Hannover hat im Fall eines Thüringer Richters

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1: Und damit ist es kurz nach 21 Uhr.
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2: Die Meldungen des Tages mit Michael Miem. Bei einem russischen Raketenangriff auf Kiew und die umliegende Region sind nach ukrainischen Behördenangaben erneut 15 Menschen ums Leben gekommen. Dutzende weitere wurden verletzt. In der Hauptstadt und mehreren angrenzenden Orten wurden Gebäude, Lagerhallen und weitere Einrichtungen beschädigt oder zerstört. Nach dem Angriff brach an mehreren Stellen Feuer aus. Auch ein Hochhaus wurde getroffen. Ein 66 Jahre alter Mann, der Anfang Juli bei einem Polizeieinsatz in Guxhagen angeschossen worden war, ist inzwischen gestorben. Das bestätigte die Staatsanwaltschaft Kassel. Der Einsatz stand im Zusammenhang mit Ermittlungen wegen einer mutmaßlichen Trunkenheitsfahrt. Polizisten hatten den Mann an seiner Wohnanschrift aufgesucht, nachdem Zeugen ein auffällig fahrendes Fahrzeug gemeldet hatten. Die Hintergründe des Schusswaffengebrauchs werden weiter untersucht. Israel hat dem jüngst vorgestellten Plan des Friedensrats zur Entwaffnung der Hamas im Gazastreifen nach Angaben von Ministerpräsident Netanyahu nicht zugestimmt. Demnach habe die Regierung lediglich einen Entwurf erhalten und diesen mit eigenen Anmerkungen an die Vermittler zurückgeschickt. Einzelheiten zu den Änderungsvorschlägen nannte Netanyahu zunächst nicht. Damit bleibt offen, ob und wie die Gespräche über eine mögliche Einigung fortgesetzt werden. Am Flughafen Leipzig ist in der Nähe eines ukrainischen Transportflugzeugs eine Drohne entdeckt und sichergestellt worden. Nach Informationen aus Sicherheitskreisen soll an dem Fluggerät Sprengstoff mit einem Zünder befestigt gewesen sein. Die Polizei sicherte die Drohne und untersuchte sie anschließend. Die Ermittlungen zu den Hintergründen führen die zuständigen deutschen Sicherheitsbehörden. Die Staatsanwaltschaft Hannover hat im Fall eines Thüringer Richters einen Fehler bei der Information der Behörden eingeräumt. Demnach wurde das Thüringer Justizministerium wegen eines Büroversehens nicht wie vorgesehen frühzeitig über die Ermittlungen informiert. Gegen den 62-Jährigen wird ermittelt, nachdem bei ihm mehr als 1,8 Millionen Dateien mit Darstellung sexuellen Missbrauchs von Kindern gefunden worden sein sollen. Das Ministerium wurde erst mit der Anklageerhebung unterrichtet.

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1: Wir geben Ihnen die Zeit. Es ist kurz nach 22 Uhr.
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2: Die Meldungen des Tages mit Michael Miem. Bei einem russischen Raketenangriff auf Kiew und die umliegende Region sind nach ukrainischen Behördenangaben erneut 15 Menschen ums Leben gekommen. Dutzende weitere wurden verletzt. In der Hauptstadt und mehreren angrenzenden Orten wurden Gebäude, Lagerhallen und weitere Einrichtungen beschädigt oder zerstört. Nach dem Angriff brach an mehreren Stellen Feuer aus. Auch ein Hochhaus wurde getroffen. Ein 66 Jahre alter Mann, der Anfang Juli bei einem Polizeieinsatz in Guxhagen angeschossen worden war, ist inzwischen gestorben. Das bestätigte die Staatsanwaltschaft Kassel. Der Einsatz stand im Zusammenhang mit Ermittlungen wegen einer mutmaßlichen Trunkenheitsfahrt. Polizisten hatten den Mann an seiner Wohnanschrift aufgesucht, nachdem Zeugen ein auffällig fahrendes Fahrzeug gemeldet hatten. Die Hintergründe des Schusswaffengebrauchs werden weiter untersucht. Israel hat dem jüngst vorgestellten Plan des Friedensrats zur Entwaffnung der Hamas im Gazastreifen nach Angaben von Ministerpräsident Netanyahu nicht zugestimmt. Demnach habe die Regierung lediglich einen Entwurf erhalten und diesen mit eigenen Anmerkungen an die Vermittler zurückgeschickt. Einzelheiten zu den Änderungsvorschlägen nannte Netanyahu zunächst nicht. Damit bleibt offen, ob und wie die Gespräche über eine mögliche Einigung fortgesetzt werden. Am Flughafen Leipzig ist in der Nähe eines ukrainischen Transportflugzeugs eine Drohne entdeckt und sichergestellt worden. Nach Informationen aus Sicherheitskreisen soll an dem Fluggerät Sprengstoff mit einem Zünder befestigt gewesen sein. Die Polizei sicherte die Drohne und untersuchte sie anschließend. Die Ermittlungen zu den Hintergründen führen die zuständigen deutschen Sicherheitsbehörden. Die Staatsanwaltschaft Hannover hat im Fall eines Thüringer Richters einen Fehler bei der Information der Behörden eingeräumt. Demnach wurde das Thüringer Justizministerium wegen eines Büroversehens nicht wie vorgesehen frühzeitig über die Ermittlungen informiert. Gegen den 62-Jährigen wird ermittelt, nachdem bei ihm mehr als 1,8 Millionen Dateien mit Darstellung sexuellen Missbrauchs von Kindern gefunden worden sein sollen. Das Ministerium wurde erst mit der Anklageerhebung unterrichtet.

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